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2: Platz 1.
3: Blutiger Messerangriff am Bahnhof im Schweizer Winterthur. Ein 31-jähriger Mann verletzte am Vormittag 3 Passanten. Eine Person erlitt schwerste Wunden. Laut Augenzeugen rief der Verdächtige während der Tat Allahu Akbar.
2: Platz 2.
3: Verdacht auf tödliche Ebola-Infektion alarmiert Oberösterreich. Ein Reiserückkehrer aus Uganda liegt mit schweren Symptomen isoliert im Spital. Nach einer ersten negativen Blutprobe wird die Person nun in eine Wiener Spezialklinik verlegt.
2: Platz 3.
3: Schwerer Absturz eines Segelflugzeugs im Tiroler Ehrwald. Die Maschine prallte am frühen Nachmittag im Bezirk Reute gegen die Felswand des Breitenkopfs. Polizei und Rettungskräfte stehen derzeit bei einem Großeinsatz.
2: Platz 4.
3: Ungewöhnliche Maihitze lässt alte Bauernregeln wieder aufleben. Die aktuellen Temperaturen von über 30 Grad sorgen in Österreich für viel Gesprächsstoff. Die jahrhundertealten Weisheiten basieren laut Experten auf echten Naturbeobachtungen.
2: Platz 5.
3: Und Boey mutiert beim FC Bayern zum Transferproblem. Die Münchner wollen den Rechtsverteidiger für 15 Millionen Euro an Galatasaray verkaufen. Die Türken bevorzugen nun jedoch eine ablösefreie Alternative aus Italien.
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4: Guten Morgen, auch heute zum Start ins Wochenende mit viel Sonne. Größtenteils gibt es sogar wolkenlosen Himmel. Im Gebirge bläst der Wind ziemlich stark. Nach frischem Beginn gibt es am Nachmittag wieder sommerliche Höchstwerte zwischen 23 und 30 Grad. Wir schauen auf die Straßen, da ist nach wie vor alles ruhig. Gute und sichere Fahrt.
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4: Guten Morgen, es ist kurz nach 5 an alle Frühaufsteher, an alle Krankenschwestern, Polizisten oder alle, die jetzt vom Frühdienst nach Hause kommen. Wir haben schon viel Sonnenschein, wie das Wetter am Wochenende wird. Wir schauen gleich auf die Wetterkarten und wir drehen jetzt mal laut auf mit Felix Sehn und Camila Cabello im Duett mit Ed Sheeran.
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0: Janet Jackson, Together Again. Gemeinsam geht's Richtung Wochenende und ja, wenn wir aufs Wetter schauen, den Griller könnt ihr schon mal bereitstellen, einkaufen für die Grillparty. Heute mal viel Sonnenschein, größtenteils wolkenlosen Himmel. Die Temperaturen zwischen 23 und 30 Grad. Morgen am Samstag wird's zunächst einmal sonnig. Tagsüber gibt's aber einige Wolken. In den Bergen können ein paar Regenschauer dabei sein, aber definitiv Badewetter. Die Temperaturen zwischen 24 und 32 Grad. Am Sonntag bleibt es warm, aber da ist es sehr unbeständig. Wolken, Sonne und im Norden ein paar Regenschauer. Im Tagesverlauf ziehen dann auch Regenschauer und Gewitter Richtung Osten. Die Temperaturen zwischen 22 und 30 Grad dann am Sonntag.
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0: Don Henley, The Boys of Summer. An einem sommerlichen Freitag genießen wir den Start ins Wochenende.
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5: Guten Morgen, auch heute zum Start ins Wochenende mit viel Sonne. Größtenteils gibt es sogar wolkenlosen Himmel. Im Gebirge bläst der Wind ziemlich stark. Nach frischem Beginn gibt es am Nachmittag wieder sommerliche Höchstwerte zwischen 23 und 30 Grad. Wir schauen auf die Straßen, da ist nach wie vor alles ruhig. Gute und sichere Fahrt.
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7: Nico Santos, All-Time High.

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0: Schönen guten Morgen. Planen wir mal gemeinsam euer Wochenende.
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0: Schauen wir nach Wien, da verwandelt sich der Prater dieses Wochenende in die größte Laufstrecke des Landes. Beim legendären österreichischen Frauenlauf starten Zehntausende Frauen voller Energie ins Rennen. Wer es lieber kulinarisch mag, der schaut nach Niederösterreich, nämlich ins Mostviertel. Da gibt es die genialen Feldversuche. Da wandert ihr gemeinsam mit Top-Köchinnen zur Basilika und werdet zwischendurch mit Haubenschmankerln so richtig verwöhnt. Und für alle Rätselfans geht's in die Steiermark. In Graz läuft im Next Liberty das spannende Abenteuer der Da Vinci Code. Perfekt für alle, die packende Mystery Life auf der Bühne erleben wollen.
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17: Platz 1.
18: Pikanter Justizskandal.

0: Justizkrimi rund um eine geheime Handyortung im ORF-Skandal. Nach einer Anzeige ermittelt die Wiener Staatsanwaltschaft nun gegen die Belastungszeugin von Ex-Chef Roland Weißmann. Polizisten fingen die Mitarbeiterin nach einer Peilung direkt in der Nähe von Manager Pius Strobel ab.
1: Platz 2.
0: FPÖ klettert in neuer OE24-Hochrechnung auf ein historisches Rekordhoch. Die Freiheitlichen dominieren die aktuelle Kanzlerfrage mit satten 38% klar vor der ÖVP. Die amtierende Ampelkoalition verliert laut der Lazarsfeld-Umfrage damit ihre parlamentarische Mehrheit.
1: Platz 3.
0: Extreme Hitzeglocke sorgt für dramatischen Schulausfall in Frankreich. Wegen unerträglicher Temperaturen von bis zu 53 Grad in einem Gebäude mit Glasdach kollabierten im Südwesten mehrere Kinder. Die Regierung weitete die zweithöchste Warnstufe nun auch auf Paris aus.
1: Platz 4.
0: Tenniskrimi in Paris beschert Anastasia Potapova die nächste Runde. Die Russin bezwingt die Britin Katie Bolter bei den French Open nach über 2 Stunden hartem Kampf in 3 Sätzen. In der 3. Runde wartet nun Topstar Coco Gauff.
1: Platz 5.
0: Helene Fischer feiert nach ihrer Babypause ein fulminantes Pop-Comeback. Die Schlagerkönigin veröffentlicht ihre neue Single heute Nacht als Vorbote für das Megakonzert im Wiener Happelstadion. Bei ihrer Jubiläumstournee setzt der Star künftig weniger auf Akrobatik.
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4: Guten Morgen. Teilweise ist es jetzt noch frisch. 9 Grad hat es in St. Pölten, 8 Grad in Salzburg, 12 Grad aber schon in Innsbruck. Viel Sonnenschein auch heute dabei. Nach dem frischen Morgen klettern die Temperaturen auf 23 bis 30 Grad. Morgen am Samstag, da legen wir noch eine Schippe drauf. Es wird heiß und schwül bis zu 32 Grad. Aber ab morgen Nachmittag, da ziehen dann Gewitterwolken auch auf. Auch der Sonntag, der bleibt sehr unbeständig. Es bleibt zwar warm, aber immer wieder können am Sonntag in ganz Österreich Gewitter durchziehen. Guten Morgen zu euch in die Autos, alles ruhig, gute und sichere Fahrt.
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4: Guten Morgen, wir starten einfach mal jetzt schon in den Urlaubsmodus, oder? Viel Sonnenschein heute dabei, das Wochenende steht vor der Tür und die Playlist, die macht sowieso Urlaubsstimmung. Alle Farben mit Baby Goodbye gibt's gleich nach Taylor Swift. Guten Morgen wünsche ich euch.
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2: Taylor Swift, The Fate of Ophelia.

0: Guten Morgen, es ist gleich 15 nach 6 mit einem Gerichtsurteil. Es gibt lange Haftstrafen im Prozess um den vereitelten Taylor Swift-Anschlag.
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0: Das Landesgericht Wiener Neustadt hat zwei junge Männer wegen des geplanten Swift-Anschlags in Wien verurteilt. Der 21-jährige Hauptangeklagte Beran A. erhält eine Haftstrafe von 15 Jahren. Sein Komplize muss für 12 Jahre ins Gefängnis. Das Geschworenengericht sprach die beiden auch wegen der Beteiligung an einem Mordversuch in Saudi-Arabien für schuldig. Die Urteile sind noch nicht rechtskräftig.
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0: 6.21 Uhr. Gemeinsam geht's Richtung Wochenende mit Shawn Mendes. Und die 80er haben wir gleich. Wang Chu Dance Hall Days. Das ist die gute Laune. Schwung zum Aufstehen. Guten Morgen.
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0: für alle, die noch verschlafen, aus der Wäsche schauen um kurz vor 6:30. Na, das gibt noch ein bisschen Schwung mit, oder? Für die Frühaufsteher. Wang Chung, Dance All Days. Schwung gibt's auch gleich von Ray. Und viel Gefühl gleich von den Backstreet Boys. Das ist Österreichs bester Musikmix zum Aufstehen. Kommt gut in den Freitag. Es ist 6:58.
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11: Top geklickt, Anastasia Potapova siegt im French Open Krimi. Die Österreicherin bezwingt Katie Polder nach 3 Sätzen und steht in Runde 3. Platz 2, Helene Fischer feiert musikalisches Comeback nach Babypause. Heute erscheint der neue Dance-Song für die große Wien-Show dann im Juli. Und der Top-Klick, FPÖ klettert in Umfrage auf Rekord hoch. Die Lazarsfeld-Umfrage bringt die Freiheitlichen von Herbert Kickl auf 38%.
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11: Guten Morgen, noch ist es relativ frisch draußen, aber die Temperaturen steigen heute wieder teilweise auf bis zu 30 Grad. Viel Sonnenschein ist dabei. Erst am Wochenende, da kommen einige Gewitter. Morgen noch bis zum Mittag strahlender Sonnenschein. Es wird heiß am Samstag bis zu 32 Grad. Am Nachmittag tauchen aber dann im Norden und im Bergland erste Gewitterwolken auf. Der Sonntag, der bleibt dann unbeständig. Von Bayern her ziehen immer wieder Gewitter über Österreich. Schon auf die Straßen, alles ruhig, gute und sichere Fahrt.
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0: Guten Morgen um 6:45 mit dem Aufreger des Tages vom Schnäppchenglück zum 200-Millionen-Schock. Die EU zieht jetzt bei Temo knallhart die Reißleine. Wer von euch hat schon mal bei Temo gestöbert? Naja, die kleinen Preise sind schon anziehend, aber die EU-Kommission verdonnert den Online-Riesen jetzt zu satten 200 Millionen Euro Strafe. Und der Grund ist leider alles andere als witzig. Auf der Plattform landen viel zu gefährliche Produkte in unseren Warenkörben. Bei offiziellen Tests sind da Ladegeräte durchgefallen mit Brandgefahren. Bei Babyspielzeug, da wurde festgestellt, die Grenzwerte für Chemikalien sind da massiv überschritten worden. Die EU sagt jetzt ganz klar, Temu schützt seine 130 Millionen Kunden in Europa nicht ausreichend und die müssen jetzt zahlen, nämlich eine Strafe von 130 Millionen Euro. Temu selbst sagt, na, die Strafe ist zu hoch, muss jetzt aber schleunigst nachbessern, sonst wird es für das Unternehmen noch teurer. Und wir fragen euch heute, habt ihr schon einmal bei Temu eingekauft und geshoppt? Unsere Frage des Tages, und da sagen knapp über die Hälfte, 53% ja, ist einfach zu attraktiv von den Preisen her. 47% meinen, na, ich habe schon immer gewusst, das ist eigentlich Schrott überwiegend, was da geliefert kommt aus China. 47% sagen, nein, ich habe dort noch nicht bestellt, werde das auch nicht machen. Bin gespannt, wie das heute ausgeht. Gerne mit reinklicken. 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Unser nächstes großes Thema in der nächsten Stunde, der Showdown am Künigelberg um den ORF-Generaldirektorsposten. Wer die Favoriten sind nach Ende der Bewerbungsfrist, das schauen wir uns an in einer halben Stunde.
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2: Jennifer Lopez featuring David Guetta, Save Me Tonight.

0: You Bring On The Sun singen London Beats, wo es heute die meiste Sonne gibt und wo es wieder heiß wird, in genau 6 Minuten um Punkt 7. Da gibt's alle Infos.
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0: Guten Morgen, wir haben sie, die Superhits zum Munterwerden. Ed Sheeran, Kygo, die Imagine Dragons, alles mit dabei. In den Topclicks gleich die neueste Umfrage zur Politik und wer führt in der Kanzlerfrage. Und natürlich schauen wir uns an, wie wird das Wetter fürs Wochenende? Alle Infos, die gibt's in genau 3 Minuten um Punkt 7.
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2: Platz 1.
4: Höchststrafen für Taylor Swift, Terrorzelle in Wiener Neustadt. Ein Geschworenengericht verurteilte den 21-jährigen Behran A. wegen des geplanten Anschlags auf das Wiener Stadionkonzert zu 15 Jahren Haft. Auch sein Komplize fasste wegen terroristischer Straftaten 12 Jahre aus.
2: Platz 2.
4: Kanzler Christian Stocker holt in der Direktfrage kräftig auf. Der amtierende ÖVP-Chef verbessert sich in der neuesten Lazarsfeld-Umfrage um 3 Prozentpunkte auf 16%. FPÖ-Chef Herbert Kickl verliert zwar leicht, liegt mit 32% aber weiterhin unangefochten in Führung.
2: Platz 3.
4: TV-Sender Channel 21 verschwindet für immer von den Bildschirmen. Nach 17 Jahren stellt der bekannte Teleshopping-Kanal wegen Insolvenz am Sonntag seinen Betrieb komplett ein. Der Nachfolger des RTL-Shops scheiterte beim Versuch, neue Investoren zu finden.
2: Platz 4.
4: Anastasia Potapova kämpft sich bei den French Open in Runde 3. Die Nummer 30 der Weltrangliste bezwingt die Britin Katie Bolter nach über 2 Stunden in einem packenden Dreisatzkrimi. Als nächste Gegnerin wartet nun US-Topstar Coco Gauff.
2: Platz 5.
4: Gartenexperten warnen vor fatalen Gießfehlern in der Sommerhitze. Bei Temperaturen über 30 Grad sorgt tägliches Gießen nach Plan oft für gefährliche Wurzelfäule. Statt starrer Regeln empfiehlt sich der klassische Fingertest in der Erde am frühen Morgen.
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6: Der frühe Morgen ist noch relativ frisch, um kurz nach 7, jetzt 9 Grad in St. Pölten, 8 Grad in Salzburg, 10 in Graz, 14 Grad aber schon in Bregenz. Der Tag wird aber heute nach dem relativ frischen Morgen wieder sehr sommerlich. 23 bis 30 Grad erwarten wir, überall weht ein angenehmer Wind, der macht die Hitze dann erträglich. Morgen am Samstag, da legen wir noch eine Schippe drauf, es wird heiß und schwül, bis zu 32 Grad, aber am Nachmittag, da ziehen von Norden und im Bergland die ersten Gewitterwolken auf. Da kann es dann auch lokal ordentlich krachen. Und der Sonntag, der bleibt unbeständig. Es wird zwar weiterhin warm. Von Bayern her ziehen aber teilweise kräftige Gewitter dann am Nachmittag über das Land. Wir schauen auf die Straßen. Guten Morgen zu euch in die Autos mit einer Meldung für Tirol. A13 Richtung Italien zwischen Matreiß-Steinach und Nösslach. Hier wird gebaut. 20 Minuten dauert es länger.
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6: Guten Morgen, Austria. Guten Morgen. Kaigo und Ed Sheeran bringen uns musikalisch hinein in diese Stunde, in diesen Freitagmorgen Richtung Wochenende. Und wir schauen auf den Königlberg. Die Bewerbungsfrist für den neuen ORF-Chef, die ist zu Ende gegangen gestern. Wer die Favoriten sind und ob sich der Neos-Club-Chef auf einen Favoriten festlegen kann, das hören wir in einer Viertelstunde. Schönen guten Morgen. Es ist 4:07.
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Guten Morgen, 16 Minuten nach 7, wir stehen auf mit den Superhits, die uns mit guter Laune ins Wochenende bringen. Ava Max mit dabei, die 80er, Level 42. Zuvor schauen wir aber auf den Königlberg. Wer bekommt den Schlüssel zum mächtigen Medienposten des Landes? Die Bewerbungsfrist für den Chefposten im ORF dieses

0: Seit gestern Abend offiziell vorbei. Das Teilnehmerfeld, das ist hochkarätig. Ganz vorne mit dabei im Ring der APA-Chef Clemens Pick. Gilt als Favorit, hat sich gestern noch last minute beworben. Der will laut eigenen Angaben, Zitat, einen ORF, dem Österreich vertraut, unabhängig, digital stärker und wirtschaftlich verantwortungsvoll. Konkurrenz bekommt er vor allem von Expuls-Viermacher Markus Breitenecker und auch ORF3-Managerin Katrin Zierhut, die ist jetzt FPÖ-Mandatarin. Wir haben mit dem Neos-Clubchef Yannick Schette gesprochen. Den Neos wird ja ein Nahverhältnis zu Markus Breitenecker nachgesagt. Schette will sich aber da nicht auf einen Kandidaten festlegen.
1: Ich finde es absolut unangebracht, wenn sich führende Politikerinnen und Politiker jetzt dazu äußern und Favoriten nominieren. Deswegen werden sie von mir auch keinen Favoritennamen hören. Ich kenne keinen der genannten Personen persönlich und es ist Aufgabe nach einem unabhängigen Hearing, wäre es die Aufgabe, dass ein Stiftungsrat den neuen ORF-Generaldirektor wählt und zwar alleinig nach Kompetenz. In Österreich muss endlich zählen, was man kann und nicht, wen man kennt und wir werden den Druck massiv erhöhen, auch im Rahmen dieses Prozesses, dass genau dieses Prinzip zählt und nichts anderes.
0: Die Wahl steigt dann schon in ein paar Wochen, nämlich am 11. Juni im Stiftungsrat im ORF. Viele Entscheidungen fallen derzeit bei den French Open, dem größten Sandplatzturnier in Paris. Völlig überraschend, Jannik Sinner mit Hitzekollaps ausgeschieden. Dafür ist unsere Österreicherin weiter in der dritten Runde. Alle Infos gibt's in einer halben Stunde hier bei mir.
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0: Sehr genial. Level 42, Running in the Family. Ich find's toll, dass ihr Teil der OE24-Familie seid. Gemeinsam geht's Richtung Wochenende mit It's my life. Den Rockern von Bon Jovi und Miles Smith. Stay. Bitte unbedingt hier bleiben. Die Playlist weiterhin genial mit Nico Santos, mit Lane Marlin. Sommerliche Sounds für einen sommerlichen Tag in Österreich. Alle Wetter- und Verkehrsinfos gibt's in genau 3 Minuten. Das ist 7:30.
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1: Platz 3. Justiz ortet ORF-Kronzeugin per Handypeilung. Nach einer Anzeige wegen schwerer Erpressung beschlagnahmt die Polizei zwei Mobiltelefone mit brisanten Infos in dieser Causa. Platz 2. Bundeskanzler Christian Stocker holt in der Direktfrage auf. Der ÖVP-Chef verbessert sich in der Lazarsfeld-Umfrage auf 16%. Weiter vorn bleibt Herbert Kickl von der FPÖ. Und Platz 1. Höchststrafe für Taylor Swift Terrorzelle in Wiener Neustadt. Ein Geschworenengericht verurteilt den 21-jährigen Beran A. zu 15 Jahren Haft.
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1: Frühsommerliches Wetter gibt es auch heute in ganz Österreich. Die Temperaturen, die klettern dann am Nachmittag auf 23 bis 30 Grad. Morgen am Samstag, da legen wir sogar noch eine Schippe drauf. Es wird heiß und schwül bis zu 32 Grad. Aber dann morgen Nachmittag, da ziehen dann schon die ersten Gewitterwolken durch. Da könnte es dann ordentlich krachen und vor allem der Sonntag, der bleibt sehr unbeständig. Es wird zwar weiterhin warm, aber von Bayern ziehen Gewitter auch in den Osten. Da kann es dann in ganz Österreich unbeständig werden. Guten Morgen zu euch in die Autos, es ist 7.32 Uhr. A13 Brenner-Autobahn Richtung Italien zwischen Matreiß-Steinach und Nöslach. Hier wird gebaut, 20 Minuten dauert es länger. Sonst sind uns keine Störungen gemeldet worden.
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0: Bon Jovi mit It's My Life bringt uns hinein in den Freitagmorgen. Ja, wie das Leben so spielt, muss man sagen, beim nächsten Thema. Da gewinnt einer die letzten 30 Tennispartien und dann stoppt einem nicht der Gegner, sondern die Hitze. Jannik Sinner völlig überraschend ausgeschieden in der zweiten Runde der French Open in Paris. Dafür ist unsere Österreicherin aber nach hartem Kampf weiter. Aus Paris berichtet unser Tennisexperte und Performance-Coach Andreas Thérieux.
1: Nach verlorenem ersten Satz kämpft sich Potapova gegen Katie Poulter aus Großbritannien zurück und erreicht schließlich doch noch recht sicher die dritte Runde, wo sie nun auf Titelverteidigerin Coco Gauff treffen wird. Völlig verrückt hingegen wie Jannik Sinner ein beinahe gewonnenes Match gegen Juan Martin Cerundolo noch aus der Hand geben muss, weil ihn bei 2:0 Satzführung und 5:1 im dritten alle Kräfte verlassen und er sich nicht mehr erholt. Damit steigen die Chancen für Alexander Zverev und Dauerbrenner Novak Djokovic, der es im heutigen Generationenduell mit dem halb so alten Brasilianer João Fonseca zu tun bekommt. Wir halten aber am Wochenende natürlich die Daumen für Anastasia Potapova.
0: Und dann halten wir die Daumen für unser ÖFB-Nationalteam, wie die letzten Vorbereitungen aussehen vor dem Abflug zur Fußball-WM. Unser großes Thema in der nächsten Stunde. Schönen guten Morgen, es ist genau 7:45.
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0: 7.52 Uhr, einen guten Start in den Freitag mit Superhits von den 80ern bis heute.
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0: Das ist viel gute Laune für den Start in den Freitag. Gemeinsam geht's Richtung Wochenende mit viel Sonnenschein, wo aber ab morgen Nachmittag die Gewitter durchziehen. Wir schauen auf die Wetterkarten, wir haben den Verkehr für euch im Überblick und die nächsten Superhits, die kommen gleich. Huntrix, George Ezra, alles mit dabei in der Playlist. Guten Morgen, es ist 4 vor 8.
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23: Platz 1.
24: Einigung in letzter Sekunde wendet Streik in Elektroindustrie ab. Arbeitgeber und Gewerkschaften einigen sich in der 5. Runde auf einen neuen Kollektivvertrag. Die Istlöhne steigen um 1,85% plus 22 Euro.
23: Platz 2.
24: Sozialministerin Schumann plant Millionenoffensive für die Pflege. Jährlich 100 Millionen Euro aus dem kommenden Doppelbudget sollen gezielt in den Ausbau der mobilen Dienste fließen. Weitere Millionen sind für den analogen Alltag und den Kampf gegen Kinderarmut reserviert.
23: Platz 3.
24: Gewaltiger Feuerball zerstört Rakete von Milliardär Jeff Bezos. Bei einem Zündungstest auf dem Raumfahrtstützpunkt Cape Canaveral in Florida ist eine New Glenn-Rakete von Blue Origin explodiert. Laut Behörden wurde bei dem

0: schweren Unfall glücklicherweise niemand verletzt.
1: Platz 4.
0: Kanzler Christian Stocker holt in der Direktfrage kräftig auf. Der amtierende ÖVP-Chef verbessert sich in der neuesten Lazarsfeld-Umfrage um 3 Prozentpunkte auf 16%. FPÖ-Chef Herbert Kickl verliert zwar leicht, liegt mit 32% aber weiterhin unangefochten in Führung.
1: Platz 5.
0: Kritik an schamloser Vermarktung von Kleinkindern im Netz wächst. Eine aktuelle Studie zeigt, dass ein Drittel aller Family-Influencer ihre Kinder schon im Säuglingsalter unverpixelt zeigt. Experten warnen vor schweren Verstößen gegen die Privatsphäre der Minderjährigen.
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4: Der Morgen und der Vormittag sind noch relativ frisch, aber spätestens ab Mittag, da gibt es dann wieder 23 bis 30 Grad. Das heißt, auch heute kann man die Badehose einpacken. Es gibt sehr, sehr schönes frühsommerliches Wetter. Das zieht sich auch bis zum Morgen Samstag am Nachmittag. Da wird es heiß und schwül bis zu 32 Grad. Und dieses schwüle Wetter, das entlädt sich aber dann ab morgen Nachmittag in einigen Gewittern. Vor allem der Sonntag, der bleibt sehr unbeständig. Ja, es bleibt warm, aber von Bayern ziehen immer wieder Gewitter, vor allem über den Norden und den Osten Österreichs. Was tut sich auf den Straßen? Guten Morgen, es ist gleich 7:03. Da haben wir eine Meldung für die A13. Da braucht ihr Geduld. Eine Stunde dauert es länger, nämlich auf der Brenner Autobahn Richtung Italien. Zwischen Matreisch-Steinach und Nöslach wird gebaut. Wo es geht, gute und sichere Fahrt.
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5: Guten Morning, Austria.
4: Guten Morgen wünsche ich euch. Gemeinsam geht's ins lange Wochenende mit Kreischalarm für unser ÖFB-Fußballteam. 1500 Fans waren beim Training gestern dabei. Und warum unsere Jungs so motiviert sind, dass sie da sogar schon vom Turniersieg bei der WM sprechen, das hören wir in einer Viertelstunde. Zuvor hören wir George Ezra, Green Green Grass. Guten Morgen.
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0: 9 nach 8, OE24 hier. Schönen guten Morgen.
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0: Lou Bega bringt uns in den Freitag um 14 Minuten nach 8. Schönen guten Morgen. Nach 28 Jahren Warten hat das große Warten jetzt ein Ende. Unsere Fußballburschen endlich wieder auf dem Weg zur WM. In Wien-Aspern hat es ordentlich gekribbelt. Ralf Rangnick hat zum ersten Training geladen. Fast 1500 Fans sind da gekommen. Vor allem bei David Alaba gab es kein Halten mehr. Heimspiel quasi für unseren Kapitän in der Donaustadt. Einer, der die Stimmung im Team perfekt beschreibt, das ist unser Stefan Posch. Da sieht man, wie mental gut drauf unsere Burschen aktuell sind.
1: Ja, ich bin ein Mensch, der groß träumt. Ich glaube, es gibt keine Grenzen im Leben. Man sollte sich keine Limits setzen. Deswegen, ich will alles gewinnen am liebsten. Klar, ich weiß auch, dass das nicht immer möglich ist und dass man das jetzt, glaube ich, auch nicht erwarten kann. Aber wir wollen auf jeden Fall so weit kommen wie möglich.
0: Die Generalprobe, die steigt dann gegen Tunesien im Happelstadion am Montag und am Donnerstag, da geht es dann ab in den Flieger nach Kalifornien. Bei uns geht's ab Richtung Wochenende. Schön, dass ihr hier seid. Super Hits und gute Laune habe ich für euch. Das ist Benson Boom.

0: Damit das Gefühl passt zum Start in den Tag, gibt's die Superhits hier bei uns.
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0: Cool and the Gang mit Fresh. Wenn ihr noch nicht so ganz frisch seid, am Freitagmorgen, wie wär's mit Pink? Definitiv ein Muntermacher-Song. Etwas chilligere Sounds gibt's von Olivia Dean. Also für alle was dabei musikalisch und wir haben alle wichtigen Infos zum Start in den Tag. News, Wetter und Verkehr gibt's in genau 3 Minuten um 8:30.
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12: Top geklickt, Anastasia Potapova siegt im French Open Krimi. Die Österreicherin bezwingt Katie Polder nach 3 Sätzen und steht in Runde 3. Platz 2, Helene Fischer feiert musikalisches Comeback nach Babypause. Heute erscheint der neue Dance-Song für die große Wien-Show dann im Juli. Und der Top-Klick, FPÖ klettert in Umfrage auf Rekordhoch. Die Lazarsfeld-Umfrage bringt die Freiheitlichen von Herbert Kickl auf 38%.
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12: Sonnenschein vom nahezu ungetrübten Himmel, das gibt's heute in ganz Österreich. Bis zum Nachmittag steigen die Temperaturen auf 23 bis 30 Grad. Morgen Samstag legen wir noch etwas zu von den Temperaturen her. Teilweise wird's schwül und heiß bis zu 32 Grad. Ab morgen Nachmittag, da ziehen dann aber Wolken vom Bergland herein. Die bringen einige Gewitter und vor allem der Sonntag, der bleibt unbeständig, zwar weiterhin warm, aber von Bayern her ziehen teils kräftige Gewitter dann über Österreich. Sehr ruhig auf den Straßen, nur ein Problem gibt es in Tirol und da braucht ihr Geduld. A13 Richtung Italien zwischen Matreiß-Steinach und Nösslach, hier dauert es fast eine Stunde länger. Der Grund sind hier Bauarbeiten.
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0: Freitag, 29. Mai. Schönen guten Morgen mit viel Sonnenschein und dem Aufreger des Tages. Vom Schnäppchenglück zum 200-Millionen-Schock. Die EU zieht jetzt bei Temu knallhart die Reißleine. Es ist schon verlockend, oder? Bei Temu zu bestellen, bei diesen Schnäppchen. Aber die EU-Kommission verdonnert den Online-Riesen jetzt zu 200 Millionen Euro Strafe. Und der Grund ist leider alles andere als witzig. Auf der Plattform landen nämlich viel zu gefährliche Produkte. Bei offiziellen Tests sind zum Beispiel Ladegeräte reihenweise durchgefallen wegen Brandgefahr und bei Babyspielzeug wurde festgestellt, die Grenzwerte für Chemikalien wurden da massiv überschritten. Die EU sagt jetzt ganz klar, Temu schützt seine 130 Millionen Kunden in Europa nicht genug und brennt ihnen da die 200 Millionen Strafe auf. Temu selbst findet die Strafe zu hoch. Ja, muss aber jetzt schleunigst nachbessern, sonst werden die Kontrollen noch verschärft. Wir wollen heute von euch wissen, habt ihr eigentlich schon einmal bei Temu eingekauft? Das ist unsere Frage des Tages und da gibt es ein Kopf-an-Kopf-Rennen. Knapp über die Hälfte, 55% sagt ja, diese Schnäppchen sind unwiderstehlich, da habe ich schon einmal zugegriffen. 45% von euch meinen, na, ich habe gewusst, das ist billig Ramsch aus China, da lasse ich lieber meine Finger davon. Was meint ihr? Schon mal bei Temu eingekauft? Mit reinklicken, mit abstimmen, online auf oe24radio.at. Schönen guten Morgen, es ist 8:45, super Hits und gute Laune zum Start in den Tag gibt's hier.
1: Michael Patrick Kelly, Run Free.
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0: 9 Minuten vor 9, kommt gut in den Freitag.
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16: Platz 1.
17: Kanzler Christian Stocker holt in der Direktfrage kräftig auf. Der amtierende ÖVP-Chef verbessert sich in der neuesten Lazarsfeld-Umfrage um 3 Prozentpunkte auf 16%. FPÖ-Chef Herbert Kickl verliert zwar leicht, liegt mit 32%, aber weiterhin unangefochten in Führung.
16: Platz 2.
17: Einigung in letzter Sekunde wendet Streik in Elektroindustrie ab. Arbeitgeber und Gewerkschaften einigen sich in der fünften Runde auf einen neuen Kollektivvertrag. Die Istlöhne steigen um 1,85% plus 22 Euro.
16: Platz 3.
17: Russische Drohne schlägt in rumänischem Wohnblock ein. Der Absturz im grenznahen Galați löste einen Brand im 10. Stock aus und verletzte zwei Menschen leicht. Die NATO und die EU verurteilten den schweren Vorfall als unverantwortliche Eskalation.
16: Platz 4.
17: Anastasia Potapova kämpft sich bei den French Open in Runde 3. Die Nummer 30 der Weltrangliste bezwingt die Britin Katie Boulter nach über 2 Stunden in einem packenden Dreisatzkrimi. Als nächste Gegnerin wartet nun US-Topstar Coco Gauff.
16: Platz 5.
17: Helene Fischer feiert nach ihrer Babypause ein großes Pop-Comeback. Die Schlagerkönigin veröffentlicht am Freitag ihre neue Single Heute Nacht als Vorbote für das Megakonzert im Wiener Happelstadion.
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19: Frühsommerliches Wetter gibt's auch heute in ganz Österreich. Die Temperaturen, die klettern dann am Nachmittag auf 23

0: bis 30 Grad. Morgen am Samstag, da legen wir sogar noch eine Schippe drauf. Es wird heiß und schwül bis zu 32 Grad. Aber dann morgen Nachmittag, da ziehen dann schon die ersten Gewitterwolken durch. Da könnte es dann ordentlich krachen und vor allem der Sonntag, der bleibt sehr unbeständig. Es wird zwar weiterhin warm, aber von Bayern ziehen Gewitter auch in den Osten. Da kann es dann in ganz Österreich unbeständig werden. Euer Verkehrsupdate mit einer Nachricht für Tirol. A13 Richtung Italien zwischen Matreiß-Steinach und Nösslach. Hier wird gebaut. Eine halbe Stunde dauert es hier länger.
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0: Schönen guten Morgen. Wir starten mit Vollgas in den neuen Arbeitstag. Wir schließen die Arbeitswoche gut ab. Dann haben wir einen freien Kopf und können am Wochenende ausspannen. Mit Sonnenschein heute am Weg Richtung Wochenende und den Superhits. Hier ist Coldplay mit We Pray. Schönen Vormittag wünscht euch Thomas Kläuber im Studio.

0: Schönen Vormittag wünsche ich euch.
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0: Greenpeace hat heute Alarm geschlagen, und zwar weil die Grundwasserstände im Mai auf ein neues Rekord tief gesunken sind. Eine Auswertung zeigt, dass 86% der Speicher ein niedriges oder sehr niedriges Niveau aufweisen. Besonders dramatisch ist die Lage in Salzburg, Kärnten und Oberösterreich. Greenpeace fordert jetzt von Minister Totschnig eine Grundwasserabgabe für industrielle Großverbraucher sowie ein Register für den genauen Wasserverbrauch.
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0: Denise Williams, let's hear it for the boy. Wir hören gleich von Felix Sehen und Pride gleich nach Newswetter und Verkehrsupdates.
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8: Top geklickt, eine russische Drohne schlägt in ein rumänisches Hochhaus ein. Der Absturz löst einen Brand aus und verletzt zwei Personen leicht. Platz 2, Kollektivvertrag für die Elektroindustrie erfolgreich beschlossen. Die Gewerkschaften wenden einen drohenden Streik für 72.000 Beschäftigte ab. Und Platz 1, Bundeskanzler Christian Stocker holt in Kanzlerfrage auf. Der ÖVP-Chef verbessert sich in der aktuellen Umfrage auf 16%. Es führt weiter Herbert Kickl, der FPÖ-Chef.
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8: Sonnenschein vom nahezu ungetrübten Himmel, das gibt's heute in ganz Österreich. Bis zum Nachmittag steigen die Temperaturen auf 23 bis 30 Grad. Morgen Samstag legen wir noch etwas zu von den Temperaturen her. Teilweise wird's schwül und heiß bis zu 32 Grad. Ab morgen Nachmittag, da ziehen dann aber Wolken vom Bergland herein. Die bringen einige Gewitter und vor allem der Sonntag, der bleibt unbeständig, zwar weiterhin warm, aber von Bayern her ziehen teils kräftige Gewitter dann über Österreich. Euer Verkehrsupdate mit einer Nachricht für Tirol, A13 Richtung Italien zwischen Matreiß-Steinach und Nösslach. Hier wird gebaut, eine halbe Stunde dauert es hier länger.
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12: Platz 1.
13: Greenpeace schlägt Alarm wegen historisch niedriger Grundwasserstände. Eine neue Auswertung in Österreich zeigt, dass 86% der Speicher ein kritisches Niveau aufweisen. Die Umweltschutzorganisation fordert von Minister Totschnig nun eine Abgabe für die Industrie sowie ein Verbraucherregister.
12: Platz 2.
13: Kanzler Christian Stocker holt in der Direktfrage kräftig auf. Der amtierende ÖVP-Chef verbessert sich in der neuesten Lazarsfeld-Umfrage um 3 Prozentpunkte auf 16%. FPÖ-Chef Herbert Kickl verliert zwar leicht, liegt mit 32% aber weiterhin unangefochten in Führung.
12: Platz 3.
13: Russische Drohne schlägt in rumänischem Wohnblock ein. Der Absturz im grenznahen Galați löste einen Brand im 10. Stock aus und verletzte 2 Menschen leicht. Die NATO und die EU verurteilten den schweren Vorfall als unverantwortliche Eskalation.
12: Platz 4.
13: Einigung in letzter Sekunde wendet Streik in Elektroindustrie ab. Arbeitgeber und Gewerkschaften einigen sich in der 5. Runde auf einen neuen Kollektivvertrag. Die Istlöhne steigen um 1,85% plus 22 Euro, wodurch der drohende Arbeitskampf vom Tisch ist.
12: Platz 5.
13: Gartenexperten warnen vor fatalen Gießfehlern in der Sommerhitze. Bei Temperaturen über 30 Grad sorgt tägliches Gießen nach Plan oft für gefährliche Wurzelfäule. Statt starrer Regeln empfiehlt sich der klassische Fingertest in der Erde am frühen Morgen.
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15: Frühsommerliches Wetter gibt's auch heute in ganz Österreich. Die Temperaturen, die klettern dann am Nachmittag auf 23 bis 30 Grad. Morgen am Samstag, da legen wir sogar noch eine Schippe drauf. Es wird heiß und schwül bis zu 32 Grad. Aber dann morgen Nachmittag, da ziehen dann schon die ersten Gewitterwolken durch. Da könnte es dann ordentlich krachen und vor allem der Sonntag, der bleibt sehr unbeständig. Es wird zwar weiterhin warm, aber von Bayern ziehen Gewitter auch in den Osten. Da kann es dann in ganz Österreich unbeständig werden. Der Blick auf die Straßen A10 Richtung Villach im Oswaldiberg-Tunnel ist ein Unfall passiert. Hier gibt es Verzögerungen. Und Tirol A13 Richtung Italien zwischen Matreiß-Steinach und Nöslach. Hier wird gebaut. Eine Viertelstunde dauert es hier länger.
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15: Alle, die schon die Sonne genossen haben am Weg in die Arbeit, genauso ist es richtig, weil am Wochenende, da ziehen Gewitter durchs Land.

Hits heißt. Heute spielen wir noch einmal die großen Sommerhits, Kid Rock dabei, All Summer Long, direkt aus den Charts, Nico Santos und das ist Beyoncé, Texas Hold'em. Schönen Vormittag wünscht euch Thomas Kleuber.

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1: Nico Santos. 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

Einer der meistgespielten Song-Contest-Siegersongs, ja, weil er einfach so großartig ist. Lorraine mit Euphoria, Siegersong aus Schweden aus dem Jahr 2012. Von Schweden geht's zum französischen DJ Glockenbach. Hier ist Lifeline, der nächste Super.

0: Ihr hört OE24. Einen schönen sonnigen Freitagvormittag wünsche ich euch. Mit welchen Temperaturen es ins Wochenende geht, News, Wetter und Verkehrsupdates habe ich gleich.
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2: Top geklickt, Anastasia Potapova siegt im French Open Krimi. Die Österreicherin bezwingt Katie Polder nach 3 Sätzen und steht in Runde 3. Platz 2, Helene Fischer feiert musikalisches Comeback nach Babypause. Heute erscheint der neue Dance-Song für die große Wien-Show dann im Juli. Und der Top-Klick, FPÖ klettert in Umfrage auf Rekord hoch. Die Lazarsfeld-Umfrage bringt die Freiheitlichen von Herbert Kickl auf 38%.
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2: Sonnenschein vom nahezu ungetrübten Himmel, das gibt's heute in ganz Österreich. Bis zum Nachmittag steigen die Temperaturen auf 23 bis 30 Grad. Morgen Samstag legen wir noch etwas zu von den Temperaturen her. Teilweise wird's schwül und heiß bis zu 32 Grad. Ab morgen Nachmittag, da ziehen dann aber Wolken vom Bergland herein. Die bringen einige Gewitter und vor allem der Sonntag, der bleibt unbeständig, zwar weiterhin warm, aber von Bayern her ziehen teils kräftige Gewitter dann über Österreich. Der Blick auf die Straßen A10 Richtung Villach im Oswaldibergtunnel ist ein Unfall passiert, hier gibt es Verzögerungen. Und Tirol A13 Richtung Italien zwischen Matreiß-Steinach und Nöslach, hier wird gebaut, eine Viertelstunde dauert es hier länger.
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0: Guten Start ins Wochenende wünsche ich euch.
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0: Wir starten in der Bundeshauptstadt Wien. Da verwandelt sich der Platz am Hof in ein Paradies für alle Genießer, nämlich beim 15. Wiener Bierfest. 30 Brauereien bieten da über 100 verschiedene Biersorten zum Durchkosten. Kulinarik und Live-Musik gibt es auch bei komplett freiem Eintritt. Wer es sportlich mag und der Hitze entfliehen will, der schaut nach Tirol. Nämlich am Hinterzugser Gletscher im Zillertal, da könnt ihr am Wochenende nämlich noch perfekten Sonnenskilauf genießen und das Bergpanorama so richtig aufsaugen. Und für alle, die Action und Kultur verbinden wollen, einen Ausflugtipp gibt es in Niederösterreich. Packt die Familie ein, nutzt das Prachtwetter für eine gemütliche Tour durch die Wachau oder einen Ausflug zu den schönsten Burgen des Landes. Wünsche euch guten Start ins Wochenende.
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13: Platz 1.
14: Kanzler Christian Stocker holt in der Direktfrage kräftig auf. Der amtierende ÖVP-Chef verbessert sich in der neuesten Lazarsfeld-Umfrage um 3 Prozentpunkte auf 16%. FPÖ-Chef Herbert Kickl verliert zwar leicht, liegt mit 32%, aber weiterhin unangefochten in Führung.
13: Platz 2.
14: Einigung in letzter Sekunde wendet Streik in Elektroindustrie ab. Arbeitgeber und Gewerkschaften einigen sich in der 5. Runde auf einen neuen Kollektivvertrag. Die Istlöhne steigen um 1,85% plus 22 Euro.
13: Platz 3.
14: Russische Drohne schlägt in rumänischem Wohnblock ein. Der Absturz im grenznahen Galați löste einen Brand im 10. Stock aus und verletzte 2 Menschen leicht. Die NATO und die EU verurteilten den schweren Vorfall als unverantwortliche Eskalation.
13: Platz 4.
14: Anastasia Potapova kämpft sich bei den French Open in Runde 3. Die Nummer 30 der Weltrangliste bezwingt die Britin Katie Boulter nach über 2 Stunden in einem packenden Dreisatzkrimi. Als nächste Gegnerin wartet nun US-Topstar Coco Gauff.
13: Platz 5.
14: Helene Fischer feiert nach ihrer Babypause ein großes Pop-Comeback. Die Schlagerkönigin veröffentlicht am Freitag ihre neue Single Heute Nacht als Vorbote für das Megakonzert im Wiener Happelstadion.
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16: Frühsommerliches Wetter gibt's auch heute in ganz Österreich. Die Temperaturen, die klettern dann am Nachmittag auf 23 bis 30 Grad. Morgen am Samstag, da legen wir sogar noch eine Schippe drauf. Es wird heiß und schwül bis zu 32 Grad. Aber dann morgen Nachmittag, da ziehen dann schon die ersten Gewitterwolken durch. Da könnte es dann ordentlich krachen und vor allem der Sonntag, der bleibt sehr unbeständig. Es wird zwar weiterhin warm, aber von Bayern ziehen Gewitter auch in den Osten. Da kann es dann in ganz Österreich unbeständig werden. Der Blick auf die Straßen A10 Richtung Villach im Oswaldibergtunnel ist ein Unfall passiert. Hier gibt es Verzögerungen. Und Tirol A13 Richtung Italien zwischen Matreis-Steinach und Nöslach. Hier wird gebaut. Eine Viertelstunde dauert es hier länger.
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16: Das Mittagstief, das lassen wir gar nicht aufkommen. Wir drehen laut auf und spielen die Superhits, die Schwung bringen für den Vormittag. J-Lo, let's go!

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1: 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Ray, where is my husband?

Soul Asylum Runaway Train. Das ist der Start ins Wochenende mit viel Sonnenschein und mit viel Superhits. Jason Derulo, das ist Sarah Larsson. Lush Life.

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8: Top geklickt, eine russische Drohne schlägt in ein rumänisches Hochhaus ein. Der Absturz löst einen Brand aus und verletzt zwei Personen leicht. Platz 2, Kollektivvertrag für die Elektroindustrie erfolgreich beschlossen. Die Gewerkschaften wenden einen drohenden Streik für 72.000 Beschäftigte ab. Und Platz 1, Bundeskanzler Christian Stocker holt in Kanzlerfrage auf. Der ÖVP-Chef verbessert sich in der aktuellen Umfrage auf 16%. Es führt weiter Herbert Kickl, der FPÖ-Chef.
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8: Sonnenschein vom nahezu ungetrübten Himmel, das gibt's heute in ganz Österreich. Bis zum Nachmittag steigen die Temperaturen auf 23 bis 30 Grad. Morgen Samstag legen wir noch etwas zu von den Temperaturen her. Teilweise wird's schwül und heiß bis zu 32 Grad. Ab morgen Nachmittag, da ziehen dann aber Wolken vom Bergland herein. Die bringen einige Gewitter und vor allem der Sonntag, der bleibt unbeständig, zwar weiterhin warm, aber von Bayern her ziehen teils kräftige Gewitter dann über Österreich. Der Blick auf die Straßen A10 Richtung Villach im Oswaldiberg-Tunnel ist ein Unfall passiert. Hier gibt es Verzögerungen. Und Tirol A13 Richtung Italien zwischen Matreis-Steinach und Nöslach. Hier wird gebaut. Eine Viertelstunde dauert es hier länger.
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0: schönen Vormittag mit einem der Top-Klicks, aktuell auf OE24.at. Die EU verdonnert den chinesischen Billigriesen Temu zu einer Hammerstrafe. 200 Millionen Euro muss der Online-Händler zahlen und der Grund, der ist ziemlich ernst. Auf der Plattform landen einfach zu viele gefährliche und illegale Produkte. Bei den Tests sind zum Beispiel Ladegeräte reihenweise durchgefallen und Babyspielzeug war vollgestopft mit giftigen Chemikalien. Die EU sagt klar, Temu muss seine Kunden in Europa besser schützen. Was meint ihr? Habt ihr schon einmal bei Temu eingekauft? Habt ihr euch verleiten lassen von so einem Schnäppchen? Das ist unsere Frage des Tages. Da sagen im Moment 60% ja, sie haben sich da schon mal verleiten lassen, haben da zugeschlagen. Für 40% im Moment ist das ein No-Go. Go, die kaufen lieber in Österreich. Was meint ihr? Reinklicken, mitvoten, eure Meinung ist gefragt. 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
11: Platz 1.
12: Russische Drohne schlägt in rumänischem Wohnblock ein. Der Absturz im Grenznahen Galați löste einen Brand im 10. Stock aus und verletzte 2 Menschen leicht. Die NATO und die EU verurteilten den schweren Vorfall als unverantwortliche Eskalation.
11: Platz 2.
12: Pikanter Justizkrimi rund um eine geheime Handyortung im ORF-Skandal. Nach einer Anzeige ermittelt die Wiener Staatsanwaltschaft nun gegen die Belastungszeugin von Ex-Chef Roland Weißmann. Polizisten fingen die Mitarbeiterin nach einer Peilung direkt in der Nähe von Manager Pius Strobel ab.
11: Platz 3.
12: Kanzler Christian Stocker holt in der Direktfrage kräftig auf. Der amtierende ÖVP-Chef verbessert sich in der neuesten Lazarsfeld-Umfrage um 3 Prozentpunkte auf 16%. FPÖ-Chef Herbert Kickl verliert zwar leicht, liegt mit 32% aber weiterhin in Führung.
11: Platz 4.
12: Greenpeace schlägt Alarm wegen historisch niedriger Grundwasserstände. Eine neue Auswertung von in Österreich zeigt, dass unglaubliche 86% der Speicher ein kritisches Niveau aufweisen. Die Umweltschutzorganisation fordert von Minister Totschnig nun eine Abgabe für die Industrie sowie ein Verbraucherregister.
11: Platz 5.
12: Und historisches Schloss in Kärnten steht für Millionen zum Verkauf. Auf der Online-Plattform Willhaben wird das generalsanierte Schloss Kohlhof oberhalb von Völkermarkt für knapp 8 Millionen Euro angeboten. Das riesige Anwesen punktet mit einem eigenen Haubenlokal und 20 Hektar Grund.
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14: Heute Nachmittag erwartet uns viel Sonnenschein. Bis zum Abend ziehen nur ein paar dünne Schleierwolken über den Himmel, es bleibt aber überall trocken. Die Temperaturen klettern auf sommerliche 23 bis 30 Grad. Morgen am Samstag, da schaltet das Wetter dann um. Anfangs scheint noch auf die Sonne, im Laufe des Tages wird die Luft aber von Norden her spürbar schwüler und vom Mühlviertel bis ins Burgenland bilden sich dann Schauer und Gewitter. Das Thermometer klettert morgen auf bis zu 32 Grad. Euer Verkehrsupdate um 12:02. Wir schauen nach Tirol. Da dauert es bis zu einer Viertelstunde länger auf der A12 Inntal-Autobahn Richtung Deutschland über Kiefersfelden. 20 Minuten verliert ihr auf der B169 Zillertalstraße Richtung Straße im Zillertal vor dem Brettfalltunnel. Und 10 Minuten plus sind es auf der A13 Brennautobahn Richtung Innsbruck zwischen Sterzing und dem Brennerpass. Gute Fahrt!
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17: Und guten
14: Mahlzeit und hoch die Hände. Riecht schon verdächtig nach Wochenende. Und damit die letzten Stunden bis zum Feierabend jetzt ein bisschen geschmeidiger vergehen, sind wir da für euch mit den Super Hits. Ellie Rolands ist im Studio. Wir starten gleich rein mit einem neuen Liebling von Taylor Swift. Das ist Opalite.

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0: schönen Freitag hier, so 24. Gestern war bei mir im Innenhof eine extrem laute Studentenfeier und ich habe mir gedacht, wie geil, die haben diese Nummer gespielt. Die können sie auch gleich laut aufdrehen, ist gleich mit dabei. Und der Top-Hit kommt von Huntry. Und die frischen Infos gibt's in 3 Minuten.
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11: Greenpeace schlägt Alarm wegen historisch niedriger Grundwasserstände. Eine neue Auswertung in Österreich zeigt, dass unglaubliche 86% der Speicher ein kritisches Niveau aufweisen. Auf der 2, Kanzler Christian Stocker holt in der Direktfrage kräftig auf. Der amtierende ÖVP-Chef verbessert sich in der neuesten Umfrage um 3 Prozentpunkte auf 16%. Und der Topklick russische Drohne schlägt in rumänischem Wohnblock ein. Der Absturz im grenznahen Galati löste einen Brand im 10. Stock aus und verletzte 2 Menschen leicht.
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11: Viel Sonnenschein gibt es am Nachmittag. Es ziehen nur ein paar dünne Schleierwolken durch und die Temperaturen klettern auf sommerliche 23 bis 30 Grad. Morgen am Samstag dann der Wetterumschwung. Anfangs ist noch oft Sonne dabei. Im Laufe des Tages wird aber die Luft dann immer schwüler und vom Norden her kommen dann Wolken, die auch Gewitter mitbringen. Das Thermometer auch morgen bei bis zu 32 Grad. Kurzes Verkehrsupdate und wir schauen nach Tirol. Da dauert es 20 Minuten länger auf der A12 Inntal-Autobahn Richtung Deutschland bei Kiepersfelden und 20 Minuten verliert ihr auf der B169 Zillertalstraße Richtung Straß im Zillertal vor dem Brettfalltunnel.
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0: herrlichstes Wetter heute am Freitag und auch morgen. Zumindest der Anfang ist noch gut, aber es bleibt leider nicht das ganze Wochenende so. Ist gleich Thema in den Top-Klicks und natürlich bei mir im Wetter. Wir hören uns gleich wieder auf U24 und zwar in 14 Minuten.
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5: Platz 1.
6: Russisches Flugobjekt schlägt in rumänisches Wohnhaus ein. Eine Kampfdrohne rammte ein Hochhaus im grenznahen Galați und entfachte ein Feuer im 10. Stock. Der gefährliche Grenzvorfall rief umgehend scharfe Proteste von EU und NATO hervor.
5: Platz 2.
6: Extreme Hitzewelle führt zu dramatischem Schulausfall. Wegen unerträglicher Temperaturen kollabierten in einer französischen Volksschule mit Glasdach mehrere Kinder. Die Behörden ordneten wegen der Gesundheitsgefahr ein vorzeitiges Unterrichtsende an.
5: Platz 3.
6: Wiener Spezialklinik übernimmt Behandlung von Ebola-Verdachtsfall. Eine aus Uganda zurückgekehrte Patientin wurde per Hochinfektionstransport nach Wien verlegt. Ihr Zustand ist stabil, die entscheidenden Testergebnisse werden am Nachmittag erwartet.
5: Platz 4.
6: Baldiges Ende der Hitzeperiode. Ein markanter Wetterumschwung bringt feuchte Luftmassen nach Österreich. Ab dem Wochenende breiten sich ausgehend vom Bergland kräftige Regenschauer und heftige Gewitter aus.
5: Platz 5.
6: Und Uli Hoeneß schaltet sich persönlich in Laimer Poker ein. Nach 10 Gehaltsverhandlungen beim FC Bayern sorgt das Eingreifen des Ehrenpräsidenten für Optimismus. Eine vorzeitige Vertragsverlängerung des ÖFB-Stars zeichnet sich nun deutlich ab.
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8: Der Freitagnachmittag bringt uns viel Sonne und höchstens ein paar kleine Quellwolken am Himmel. Regen ist kaum ein Thema und wir messen warme 23 bis 30 Grad. Morgen am Samstag, da wird die Luft dann deutlich drückender. Die Sonne muss sich den Platz mit dichteren Wolken teilen und vor allem im Norden und im Osten entladen sich dann später einige Gewitter. Dazu bläst in vielen Regionen ein richtig kräftiger Westwind und das morgen bei Spitzwerten von 24 bis 32 Grad. Weiter auf die Straßen und nach Tirol. Da dauert es 20 Minuten länger auf der A12 Inntal-Autobahn Richtung Deutschland bei Kiefersfelden. Und Blockabfertigung gibt es auf der B179 Fernpaarstraße Richtung Vils vor dem Grenztunnel Füssen. Und nach Oberösterreich, da geht es nur langsam weiter auf der A7 Mühlkreis-Autobahn Richtung Freistadt zwischen der Niedernhardt-Einhausung und der Prinz-Eugen-Straße. Gute Fahrt!
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8: Und Elli Rulands ist am Start für euch. Hallo. Draußen wieder absolutes Bombenwetter. Macht auf jeden Fall richtig vorbereitetes Wochenende. Und wer kann, nutzt es heute aber noch draußen, weil morgen dann ja ein kleiner Umschwung. Dafür schwingen wir uns jetzt mit vollem Karacho hier Richtung Superhits. Leon Rimes gibt's gleich, Olivia Dean ist dabei und das ist The Weeknd.

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1: So schön. So, damit sind wir nicht wegknickt, brauchen wir jetzt wieder ein bisschen was mit Pep hier auf U24. Die Sister Sisters geht's gleich und fahr jetzt noch so ein ziemliches Mittelding und zwar 124 Beats per Minute. Perfektes Tempo von Tom Gregory.

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0: Die ist euch in 20 mit zwei super Ansagen jetzt im Mix. Von Bon Jovi und von Leonie. So baby, don't worry, you are my only. Und die frischen Infos gibt's hier wieder in 3 Minuten.
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17: Geosphere Austria prognostiziert baldiges Ende der Hitzeperiode. Ein markanter Wetterumschwung bringt

0: feuchte Luftmassen nach Österreich. Auf der 2, Wiener Spezialklinik übernimmt Behandlung von Ebola-Verdachtsfall. Eine aus Uganda zurückgekehrte Patientin wurde per Hochinfektionstransport nach Wien verlegt. Und der Topflieg russisches Flugobjekt schlägt in rumänisches Wohnhaus ein. Eine Kampfdrohne rammte ein Hochhaus im grenznahen Galati und entfachte ein Feuer im 10. Stock.
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0: Der Nachmittag bringt viel Sonne, höchstens ein paar kleine Quellwolken und die Temperaturen klettern auf 23 bis 30 Grad. Morgen am Samstag, da wird es dann drückend schwül. Die Sonne teilt sich den Himmel mit dichteren Wolken. Vor allem im Norden und im Osten gibt es dann einige kräftige Gewitter. Dazu auch starken Westwind und die Spitzenwerte erreichen morgen 24 bis 32 Grad. Schöne Grüße in die Autos und nach Oberösterreich. Da dauert es bis zu einer Viertelstunde länger auf der A7 Mühlkreisautobahn Richtung Freistadt zwischen der Niedernhardt-Einhausung und der Prinz-Eugen-Straße. Und in Tirol verliert ihr 20 Minuten auf der A12 Inntal-Autobahn Richtung Deutschland bei Kiefersfelden und 20 Minuten sind es auch plus auf der B169 Zillertalstraße Richtung Straße im Zillertal vor dem Brettfalltunnel.
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76 Interessenten für den Chefposten des ORF. Wow. Ist gleich einer eurer Top-Klicks auf Ö24. Mehr Infos haben wir für euch in einer Viertelstunde. Und 4 ist die Zahl der Superhits, die bis dahin noch warten auf euch. Und ich hoffe, es gibt mehr als 76 Interessenten, die jetzt noch da bleiben für unseren Hammer-Mix aus Michael Jackson, Sia LaBouche und Cameron.

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1: Platz 1.
3: Russischer Drohnenabsturz entfacht Wohnungsbrand in Rumänien. Ein unbemanntes Flugobjekt traf ein Hochhaus im grenznahen Galați und verletzte zwei Mieter leicht. Die NATO kritisiert das rücksichtslose Vorgehen Moskaus.
1: Platz 2.
3: Krimi um ORF-Kronzeugin nach richterlicher Ortung eskaliert. Im Verfahren um Ex-Chef Weismann ermittelt die Justiz nun wegen Erpressung. Zivilfahnder fingen das Auto der Verdächtigen nahe der Villa von Pius Strobel ab.
1: Platz 3.
3: Rekordverdächtige 76 Bewerbungen für den ORF-Chefposten eingegangen. Nach dem Verstreichen der offiziellen Frist prüft eine Findungskommission nun die Kriterien der Kandidaten. Für eine transparente Nachvollziehbarkeit müssen die Stiftungsräte bei der Wahl im Juni namentlich abstimmen.
1: Platz 4.
3: Robert Kratky demontiert die heile Instagram-Welt mit Schockgeständnis. Der ehemalige Ö3-Wecker-Moderator spricht im Netz offen über seine schweren Depressionen nach dem plötzlichen Radio aus. Neben den seelischen Problemen plagen den Publikumsliebling aktuell auch akute Nervenschmerzen.
1: Platz 5.
3: Und Sascha Boy mutiert beim FC Bayern zum massiven Transferproblem. Die Münchner wollen den Rechtsverteidiger für 15 Millionen Euro an Galatasaray verkaufen. Die Türken bevorzugen nun jedoch eine ablösefreie Alternative aus Italien.
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5: Heute können wir uns auf stabiles Sommerwetter verlassen. Die Sonne scheint bis zum Untergang fast ungestört. Regen ist kein Thema. Und die Höchstwerte liegen zwischen 23 und 30 Grad. Morgen am Samstag, da stellt sich die Wetterlage dann um. Nach einem sonnigen Start wird es dann am Nachmittag ziemlich schwül. Und vom Mühlviertel bis zum Burgenland entstehen dann dichte Wolken. Die bringen Regenschauer und Gewitter mit. Dazu gibt es auch stürmischen Nordwestwind. Und die Temperaturen schaffen es morgen auf 24 bis 32 Grad. Das ist euer Verkehrsupdate um 14.02 Uhr und wir schauen nach Oberösterreich. Da dort sind eine Viertelstunde länger auf der A7-Mühlkreisautobahn Richtung Freistadt zwischen der Niedernhart-Einhausung und der Prinz-Eugen-Straße. Und nach Tirol, da dauert es 20 Minuten länger auf der A12-Inntal-Autobahn Richtung Deutschland bei Kiefersfelden. 20 Minuten plus sind es auch auf der B169 Zillertalstraße Richtung Straß im Zillertal vor dem Brettfalltunnel. Eine Viertelstunde verliert ihr auf der B179 Richtung Vils vor dem Grenztunnel Füssen und noch nach Wien, da dauert es 10 Minuten länger auf der A23 Südosttangente Richtung Inzersdorf zwischen dem Knoten Hirschstetten und dem Knoten Prater. Kommt gut an!
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5: Egal, ob ihr gerade schon am Weg seid Richtung See oder noch den Endspurt im Büro jetzt hinlegt. Elli Rulands ist im Studio und wir drehen jetzt mal zusammen ordentlich laut und holen uns einfach die Bombenstimmung hier ins Radio. Richtige gute Laune Nummer habe ich jetzt zum Reinstarten. Das ist Boyzone, Picture of You.

0: 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Felix Jähn, Cry.
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Chris Rea, Julia. Kein Liebessong, sondern eine Widmung an seine damals erst 5-jährige Tochter. Zuckersüß, oder? Romantisch wird es aber auch gleich bei uns mit dem hier. Phil Collins, richtig guter Klassiker aus den 80s, ist gleich mit dabei. Vorher gibt's noch ein bisschen Sommerfeeling hier von Justin Wellington. Aiko Aiko habe ich und das sind Tones and I. Das ist euer Freitag hier auf OE24.

0: Das ist Ulf 24 mit zwei super gute Launennummern gleich im Mix. So schön von Shanice. I Love Your Smile ist gleich dabei. Und der Top-Hit kommt von Nico Santos. Und ein kurzes Info-Update habe ich für euch in 4 Minuten.
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0: Münchner

0: Millionentransfer droht für den deutschen Rekordmeister zu scheitern. Der FC Bayern findet für den unglücklichen Rechtsverteidiger Sacha Boey keinen zahlungswilligen Abnehmer. Auf der 2 riesiger Ansturm auf den wichtigsten Chefsessel des öffentlich-rechtlichen Rundfunks. Für die anstehende Generaldirektorenwahl im Juni haben sich sensationelle 76 Interessenten beworben. Unter Topklick Krise am Donauufer, russisches Flugobjekt rammt Hochhaus in Rumänien. Beim Einschlag einer Kampfdrohnenkonserve im grenznahen Galati entflammte eine Wohnung im 10. Stock, wodurch 2 Bewohner leicht verletzt wurden.
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0: Der Freitagnachmittag bringt verlässliches Sommerwetter. Die Sonne scheint bis zum Abend fast ungestört und die Höchstwerte liegen am Nachmittag zwischen 23 und 30 Grad. Morgen am Samstag dann eine Wetterumstellung. Anfangs ist es noch sonnig, später ziehen dann dichte Wolken herein. Vom Mühlviertel bis ins Burgenland entstehen dabei Regenschauer und Gewitter und die Temperaturen erreichen morgen 24 bis 32 Grad. Der Blick auf die Straßen und nach Tirol, da dauert es bis zu einer halben Stunde länger auf der B179 Fernpassstraße Richtung Vils zwischen Nassereit und Fernpass und 20 Minuten verliert ihr auf der B169 Richtung Straß im Zillertal vor dem Bretzwaldtunnel und auf der A12 Inntal-Autobahn Richtung Deutschland bei Kiefersfelden. In Oberösterreich, da verliert ihr eine Viertelstunde auf der A7 Mühlkreisautobahn Richtung Freistadt zwischen der Niedernhart-Einhausung und der Prinz-Eugen-Straße und in Wien 10 Minuten Zeitverlust auf der A23 Südosttangente Richtung Inzersdorf zwischen dem Knoten Hirschstetten und dem Knoten Prater.
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1: Nico Santos. 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

Absolutely everybody, beziehungsweise ziemlich viele von euch haben in Zukunft eine bessere Chance auf eine Gemeindebauwohnung in Wien. Die sollen bald leichter zu bekommen sein. Das ist mal ein sehr guter Ö24-Top-Klick, finde ich. Und wir haben in einer Viertelstunde mehr Infos hier für euch. Und ich habe bis dahin noch ein bisschen Lieblingsmusik von Milli Vanilli oder Train und jetzt Sabrina Carpenter.

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26: Platz 1.
27: Russischer Drohnenabsturz entfacht Wohnungsbrand in Rumänien. Ein unbemanntes Flugobjekt traf ein Hochhaus im grenznahen Galați und verletzte

0: letzte 2 Meter leicht. Die NATO kritisiert das rücksichtslose Vorgehen Moskaus.
1: Platz 2.
0: Krimi um ORF-Kronzeugin nach richterlicher Ortung eskaliert. Im Verfahren um Ex-Chef Weißmann ermittelt die Justiz nun wegen Erpressung. Zivilfahnder fingen das Auto der Verdächtigen nahe der Villa von Pius Strobel ab.
1: Platz 3.
0: Rekordverdächtige 76 Bewerbungen für den ORF-Chefposten eingegangen. Nach dem Verstreichen der offiziellen Frist prüft eine Findungskommission nun die Kriterien der Kandidaten. Für eine transparente Nachvollziehbarkeit müssen die Stiftungsräte bei der Wahl im Juni namentlich abstimmen.
1: Platz 4.
0: Robert Kratky demontiert die heile Instagram-Welt mit Schockgeständnis. Der ehemalige Ö3-Wecker-Moderator spricht im Netz offen über seine schweren Depressionen nach dem plötzlichen Radio aus. Neben den seelischen Problemen plagen den Publikumsliebling aktuell auch akute Nervenschmerzen.
1: Platz 5.
0: Und Sascha Boy mutiert beim FC Bayern zum massiven Transferproblem. Die Münchner wollen den Rechtsverteidiger für 15 Millionen Euro an Galatasaray verkaufen. Die Türken bevorzugen nun jedoch eine ablösefreie Alternative aus Italien.
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4: Heute Nachmittag verläuft das Wetter absolut ruhig. Bis zum Abend dominiert der Sonnenschein das Bild. Wolken bleiben die Ausnahme und es ist sogar fast windstill. Die Temperaturen liegen zwischen 23 und 30 Grad. Morgen am Samstag, da kommt aber dann ein unbeständiger Umschwung. Es wird immer schwüler, Wolken bringen Schauer und Gewitter, vor allem in die Nordhälfte des Landes. Da gibt es dann auch starke Sturmböen und die Höchstwerte erreichen morgen 24 bis 32 Grad. Weiter auf die Straßen und wir schauen in die Steiermark und zwar nach Graz. Da dauert es bis zu einer halben Stunde länger nach einem Unfall am Lazarettgürtel zwischen der Kärntner Straße und der Fabriksgasse. In Tirol verliert ihr bis zu 50 Minuten wegen einem defekten Fahrzeug auf der B179 Fernpassstraße Richtung Vils zwischen Nassereit und Fernpass. Und 20 Minuten plus sind es auf der A12 Inntal-Autobahn Richtung Deutschland bei Kiefersfelden. Und noch nach Wien, da dauert es 10 Minuten länger auf der A23 Südosttangente Richtung Hirschstetten zwischen dem Verteilerkreis Favoriten und dem Knoten Prater. Und 10 Minuten verliert ihr auch Richtung Inzersdorf zwischen dem Knoten Hirschstetten und dem Knoten Prater. Kommt gut an.
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4: Elli Rulands ist im Studio. Hi und hallo. Wir schalten jetzt schon mal langsam um vom Arbeitsmodus auf den Freizeitmodus, oder? Sonnenbrille macht sie rauf, Computer fahrt sie runter und die Superhits werden angemacht. Die Sugar Babes gibt es mit ein paar 2000er Vibes. Alle Farben ist mit dabei und das ist Dermot Kennedy.

Katy Perry Last Friday Night. And on this Friday afternoon habe ich noch ein paar richtige Banger für euch mit dabei. Mit Wang Chung geht's gleich in die 80s. Shakira bringt ein paar 2000er Vibes hier mit. Und jetzt gibt's noch David Guetta. Schönen Freitag euch auf OE24.

0: Wir haben gleich Fun mit dieser Dame hier. Der Top-Hit von Ray ist gleich mit dabei und die frischen Infos auf OE24 gibt's in 4 Minuten.
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7: Die Stadt Wien beschließt eine radikale Reform bei der Vergabe von Gemeindewohnungen. Ein neues Bonuspunktesystem soll ab September die alten Zugangshürden ersetzen. Auf der 2 bewaffneter Teenager verliert bei brutalem Raubüberfall auf der Donauinsel eigenen Finger. Ein junger Mann hat einen WC-Wart mit einem Klappmesser attackiert, um Bargeld zu erpressen. Im Gerangel hat er sich selbst einen Finger abgetrennt. Und der Top-Click-Altkanzler Sebastian Kurz rechnet in deutschem Podcast mit den Grünen ab. Der Ex-ÖVP-Chef wirft den ehemaligen Koalitionspartner vor, das Justizministerium für politische Verfahren missbraucht zu haben.
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7: Ruhig und sommerlich geht's durch den Freitag. Es bleibt fast windstill und

0: Die Temperaturen liegen zwischen warmen 23 und 30 Grad. Morgen am Samstag kommt dann ein Wetterumschwung. Es wird schwül, Wolken bringen Schauer und Gewitter vor allem in den Norden. Heftige Windböen können auch mit dabei sein und die Temperaturen erreichen morgen 24 bis 32 Grad. Weiter auf die Straßen und wir schauen in die Steiermark und zwar nach Graz. Da dauert es bis zu einer halben Stunde länger nach einem Unfall am Lazarettgürtel zwischen der Kärntner Straße und der Fabriksgasse. In Tirol verliert ihr bis zu 50 Minuten wegen einem defekten Fahrzeug auf der B179 Fernpassstraße Richtung Vils zwischen Nassereit und Fernpass. Und 20 Minuten plus sind es auf der A12 Inntal-Autobahn Richtung Deutschland bei Kiefersfelden. Und noch nach Wien, da dauert es 10 Minuten länger auf der A23 Südosttangente Richtung Hirschstetten zwischen dem Verteilerkreis Favoriten und dem Knoten Prater. Und 10 Minuten verliert ihr auch Richtung Inzersdorf zwischen dem Knoten Hirschstetten und dem Knoten Prater. Kommt gut an.
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4: Ray, where is my husband?

0: Nicht so wonderful, was da in Wien passiert ist auf der Donauinsel. Kurz weghören, wer schwache Nerven hat. Da hat sie nämlich ein Teenager im Gerangel mit einem Angestellten den eigenen Finger abgetrennt. Mehr Infos gibt's in den OE24 Topklicks um Punkt 16 Uhr.
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20: Platz 1.
21: Geheimdienste decken russische Sabotagepläne in Armenien auf. Moskau versucht demnach verdeckt, die Parlamentswahlen im Juni zu beeinflussen. Mit gezielter Desinformation und Scheinstimmen soll der Westkurs sabotiert werden.
20: Platz 2.
21: Ex-Kanzler Sebastian Kurz teilt den deutschen Podcast heftig aus. Er beschuldigt die Grünen, das Justizministerium für politische Zwecke instrumentalisiert zu haben. Seine Attacken stießen jedoch umgehend auf scharfe Gegenkritik.
20: Platz 3.
21: Teenager trennt sich bei brutalem Raub auf der Donauinsel Finger ab. Ein 16-jähriger Angreifer attackierte einen WC-Wart mit einem Messer. Im folgenden Gerangel schnitt er sich ungeschickt das eigene Zeigefingerglied ab.
20: Platz 4.
21: Neue Anklage gegen Signa-Gründer René Benko rückt immer näher. Die WKStA hat 2 Vorhabensberichte fertiggestellt und an die Oberbehörden übermittelt. Es geht um den Verdacht auf schweren Betrug und illegale Vermögensverschiebungen.
20: Platz 5.

0: Und Schauspieler Felix von Jascherow steigt überraschend bei GZSZ aus. Nach 25 Jahren verlässt das Urgestein die RTL-Soap freiwillig. Der 43-Jährige plant, sich fortan lukrativeren Reality-Formaten und TV-Shows zu widmen.
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3: Es wird auch ein warmer und durch sonniger Frühsommerabend. Kaum ein Wölkchen ist in Sicht. Erst in der Früh treffen im Norden dann einige dichte Wolken ein. Die bringen dann morgen am Samstag auch einen Wetterumschwung mit. Anfangs scheint noch die Sonne, im Laufe des Tages wird die Luft aber von Norden her immer schwüler und drückender. Und vom Mühlviertel bis ins Burgenland bilden sich dann Schauer und Gewitter. Das Thermometer klettert am Morgen aber nochmal auf 32 Grad. Weiter auf die Straßen und nach Oberösterreich, da dauert es eine Viertelstunde länger auf der A7-Mühlkreisautobahn Richtung Westautobahn ab der Hafenstraße. Und in Wien verliert ihr 10 Minuten auf der A23 Südosthangente Richtung Hirstetten zwischen dem Verteilerkreis Favoriten und dem Knoten Prater. Und 10 Minuten länger dauert es auch in der Gegenrichtung Richtung Inzersdorf zwischen dem Knoten Hirstetten und dem Knoten Prater.
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3: Kurz nach 4 am Freitag, jetzt dürfen es aber alle geschafft haben. Ab in ein wohlverdientes Traumwochenende. Und wer noch ein bisschen hackeln muss von euch, Elli Rolands ist hier. Ich hackel mit euch mit und ich habe die Superhits. Leonie ist da bei euch jetzt mit By Your Side.

Luis Capaldi, Survive, ist für mich einer der größten Comeback-Songs aller Zeiten. Wie befreiend muss sich das für ihn angefühlt haben letztes Jahr, was sich nach Jahren Funkstille zurückgemeldet hat und mit diesem Power-Song in die Charts eingeschlagen ist. Da muss seine Laune in dem Moment, wo er das gehört hat, raufgeschossen sein in den Himmel. Höher wahrscheinlich als Helium.

0: In the heat of the Lieblingssongs mit uns. Und diese wunderschöne Nummer von Joan Osborne gleich und den Top-Hit von Mike Smith. Schönen Freitag, hier ist U24.
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0: Greenpeace schlägt Alarm wegen historisch niedriger Grundwasserstände. Eine neue Auswertung in Österreich zeigt, dass unglaubliche 86% der Speicher ein kritisches Niveau aufweisen. Auf der 2, Kanzler Christian Stocker holt in der Direktfrage kräftig auf. Der amtierende ÖVP-Chef verbessert sich in der neuesten Umfrage um 3 Prozentpunkte auf 16%.

0: Und der Top-Klick russische Drohne schlägt in rumänischem Wohnblock ein. Der Absturz im grenznahen Galati löste einen Brand im 10. Stock aus und verletzte 2 Menschen leicht.
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0: Der Freitagnachmittag bringt verlässliches Sommerwetter. Die Sonne scheint bis zum Abend fast ungestört und die Höchstwerte liegen am Nachmittag zwischen 23 und 30 Grad. Morgen am Samstag dann eine Wetterumstellung. Anfangs ist es noch sonnig, später ziehen dann dichte Wolken herein. Vom Mühlviertel bis ins Burgenland entstehen dabei Regenschauer und Gewitter und die Temperaturen erreichen morgen 24 bis 32 Grad. Das ist Verkehrsupdate und wir schauen nach Wien. Da dauert es 10 Minuten länger auf der A23 Südosttangente Richtung Gestetten. Zwischen dem Verteilerkreis Favoriten und dem Knoten Prater und Richtung Inzersdorf zwischen dem Knoten Gestetten und dem Knoten Prater auch 10 Minuten plus.
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1: Und hier ist schon der nächste gute Laune-Hit.

76 Interessenten für den Chefposten vom ORF. Das ist eine hohe Zahl. Mehr Infos dazu gibt es in den Topklicks gleich auf OE24. Und mehr Lieblingsmusik gleich von R.E.M. Shiny Happy People habe ich. Und jetzt Robbie Williams. Wow.

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19: Platz 1.
20: Russischer Drohnenabsturz entfacht Wohnungsbrand in Rumänien. Ein unbemanntes Flugobjekt traf ein Hochhaus im grenznahen Galazi und verletzte zwei Mieter leicht. Die NATO kritisiert das rücksichtslose Vorgehen Moskaus.
19: Platz 2.
20: Krimi um ORF-Kronzeugin nach richterlicher Ortung eskaliert. Im Verfahren um Ex-Chef Weismann ermittelt die Justiz nun wegen Erpressung. Zivilfahnder fingen das Auto der Verdächtigen nahe der Villa von Pius Strobel ab.
19: Platz 3.
20: Rekordverdächtige 76 Bewerbungen für den ORF-Chefposten eingegangen. Nach dem Verstreichen der offiziellen Frist prüft eine Findungskommission nun die Kriterien der Kandidaten. Für eine transparente Nachvollziehbarkeit müssen die Stiftungsräte bei der Wahl im Juni namentlich abstimmen.
19: Platz 4.
20: Robert Kratky demontiert die heile Instagram-Welt mit Schockgeständnis. Der ehemalige Ö3-Wecker-Moderator spricht im Netz offen über seine schweren Depressionen nach dem plötzlichen Radio aus. Neben den seelischen Problemen plagen den Publikumsliebling aktuell auch akute Nervenschmerzen.
19: Platz 5.
20: Und Sascha Boy mutiert beim FC Bayern zum massiven Transferproblem. Die Münchner wollen den Rechtsverteidiger für 15 Millionen Euro an Galatasaray verkaufen. Die Türken bevorzugen nun jedoch eine ablösefreie Alternative aus Italien.
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1: Warm und sonnig geht's in den Freitagabend. Überall bleibt's trocken und auch in der Nacht lange klar, bei Tiefstwerten zwischen 17 und 7 Grad. In der Früh, da kommen dann im Norden erste Wolken ins Land. Die bringen dann morgen am Samstag unbeständigeres Wetter mit. Im Laufe des Tages wird die Luft dann immer drückender und die Sonne muss sich dann den Himmel mit dichteren Wolken teilen. Vor allem im Norden und im Osten entladen sich dann später auch einige kräftige Gewitter. Die Höchstwerte morgen zwischen 24 und 32 Grad. Kurzes Verkehrsupdate und wir schauen nach Wien. Da dauert es 10 Minuten länger auf der A23 Richtung Hirschstetten zwischen dem Verteilerkreis Favoriten und dem Knoten Prater. Und in Oberösterreich verliert ihr 10 Minuten auf der A7 Müllkreis Autobahn Richtung Westautobahn ab der Hafenstraße.
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1: Das ist eine super Zeit am Freitag, finde ich. Arbeit für die meisten vorbei und man kann jetzt maximal entspannt in 55 Stunden Wochenende starten. Beziehungsweise 2 Tage und ein paar zerquetschte. Ich starte mit euch rein. Ellie Rulands ist im Studio und das ist Taylor Swift mit Opelite.

über die bedingungslose Liebe in Take This Heart. Aber damit wir nicht überschnappen, der Ausgleich gleich jetzt wieder Rosalind und Snap habe ich. Da geht es nämlich um diesen Moment, wo man drauf kommt, okay, eigentlich muss ich dich aus dem Kopf kriegen. Supernummer, die schwer aus dem Kopf geht, jetzt auf OE24.

0: Die Road in den Freitagnachmittag bezwingen wir mit diesen Herrschaften. Einmal gleich mit Eva Max und mit dem Top-Hit von Hendrix. Hier ist U24 um 17.26 Uhr.
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13: Die Stadt Wien beschließt eine radikale Reform bei der Vergabe von Gemeindewohnungen. Ein neues Bonuspunktesystem soll ab September die alten Zugangshürden ersetzen. Auf der 2 bewaffneter Teenager verliert bei brutalem Raubüberfall auf der Donauinsel eigenen Finger. Ein junger Mann hat einen WC-Wart mit einem Klappmesser attackiert, um Bargeld zu erpressen. Im Gerangel hat er sich selbst einen Finger abgetrennt. Und der Top-Click-Altkanzler Sebastian Kurz rechnet in deutschem Podcast mit den Grünen ab. Der Ex-ÖVP-Chef wirft den ehemaligen Koalitionspartner vor, das Justizministerium für politische Verfahren missbraucht zu haben.
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13: Es geht warm und sonnig in den Freitagabend. Es bleibt überall trocken und die Tiefstwerte liegen zwischen 17 und 7 Grad. Morgen am Samstag dann ein Wetterumschwung. Im Laufe des Tages wird es immer drückender und schwüler. Die Sonne macht Platz für dichtere Wolken, vor allem im Norden und im Osten. Da entladen sich dann später am Nachmittag einige Gewitter und die Höchstwerte erreichen morgen 24 bis 32 Grad.
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13: Das ist eine super Zeit am Freitag, finde ich. Arbeit für die meisten vorbei und man kann jetzt maximal entspannt in 55 Stunden Wochenende starten. Beziehungsweise 2 Tage und ein paar zerquetschte. Ich starte mit euch rein. Elli Rulands ist im Studio. Das ist Taylor Swift mit Offline.
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Eine Gemeindebauwohnung bekommen, das war in der Vergangenheit in Wien nicht so einfach. In Zukunft sollen die aber viel leichter zu bekommen sein. Euer Top-Klick auf OE24 ist das in einer Viertelstunde und mehr Infos gibt's gleich von uns.

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13: Platz 1.
14: Russischer Drohnenabsturz entfacht Wohnungsbrand in Rumänien. Ein unbemanntes Flugobjekt traf ein Hochhaus im grenznahen Galaci und verletzte zwei Mieter leicht. Die NATO kritisiert das rücksichtslose Vorgehen Moskaus.
13: Platz 2.
14: Krimi um ORF-Kronzeugin nach richterlicher Ortung eskaliert. Im Verfahren um Ex-Chef Weismann ermittelt die Justiz nun wegen Erpressung. Zivilfahnder fingen das Auto der Verdächtigen nahe der Villa von Pius Strobel ab.
13: Platz 3.
14: Rekordverdächtige 76 Bewerbungen für den ORF-Chefposten eingegangen. Nach dem Verstreichen der offiziellen Frist prüft eine Findungskommission nun die Kriterien der Kandidaten. Für eine transparente Nachvollziehbarkeit müssen die Stiftungsräte bei der Wahl im Juni namentlich abstimmen.
13: Platz 4.
14: Robert Kratky demontiert die heile Instagram-Welt mit Schockgeständnis. Der ehemalige Ö3-Wecker-Moderator spricht im Netz offen über seine schweren Depressionen nach dem plötzlichen Radio aus. Neben den seelischen Problemen plagen den Publikumsliebling aktuell auch akute Nervenschmerzen.
13: Platz 5.
14: Und Sascha Boy mutiert beim FC Bayern zum massiven Transferproblem. Die Münchner wollen den Rechtsverteidiger für 15 Millionen Euro an Galatasaray verkaufen. Die Türken bevorzugen nun jedoch eine ablösefreie Alternative aus Italien.
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16: Es wird auch ein warmer und durch und durch sonniger Frühsommerabend. Kaum ein Wölkchen ist in Sicht. Erst in der Früh treffen im Norden dann einige dichte Wolken ein. Die bringen dann morgen am Samstag auch einen Wetterumschwung mit. Anfangs scheint noch die Sonne, im Laufe des Tages wird die Luft aber von Norden her immer schwüler und drückender. Und vom Mühlviertel bis ins Burgenland bilden sich dann Schauer und Gewitter. Das Thermometer klettert am Morgen aber nochmal auf 32 Grad. Kurzer Blick auf die Straßen und da schaut es gerade gut aus. Ihr kommt ohne Probleme

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4: Ich würde sagen, Wochenende ist jetzt offiziell eröffnet. Ihr schmeißt den Griller an oder euch einfach auf die Couch. Und ich schmeiße euch die Lieblingshits um die Ohren. Ellie Rulands ist im Studio. Wir starten rein mit den besten Beats von Olivia Dingleich. Und das ist Beauty and a Beat von Justin Bieber und

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1: Thorsten Einarsson, oh, love. Diese Stimme. Aber der Thorstein ist natürlich nicht der einzige Herr, der uns sehr gut singen kann. Matthew Wilder hätte ich gleich, Shawn Mendes mit seiner wunderschönen Stimme und jetzt gleich doppelt bzw. dreifach von Jonas Blue mit Jack on Jack. Das ist Boy 24 und Rise.

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14: Die Stadt Wien beschließt eine radikale Reform bei der Vergabe von Gemeindewohnungen. Ein neues Bonuspunktesystem soll ab September die alten Zugangshürden ersetzen. Auf der 2 bewaffneter Teenager verliert bei brutalem Raubüberfall auf der Donauinsel eigenen Finger. Ein junger Mann hat einen WC-Wart mit einem Klappmesser attackiert, um Bargeld zu erpressen. Im Gerangel hat er sich selbst einen Finger abgetrennt. Und der Top-Click-Altkanzler Sebastian Kurz rechnet in deutschem Podcast mit den Grünen ab. Der Ex-ÖVP-Chef wirft den ehemaligen Koalitionspartner vor, das Justizministerium für politische Verfahren missbraucht zu haben.
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14: Der Freitagnachmittag bringt verlässliches Sommerwetter. Die Sonne scheint bis zum Abend fast ungestört und die Höchstwerte liegen am Nachmittag zwischen 23 und 30 Grad. Morgen am Samstag dann eine Wetterumstellung. Anfangs ist es noch sonnig, später ziehen dann dichte Wolken herein. Vom Mühlviertel bis ins Burgenland entstehen dabei Regenschauer und Gewitter und die Temperaturen erreichen morgen 24 bis 32 Grad. Kurzes Verkehrsupdate und das schaut gut aus. Ihr kommt ohne Störungen voran. Gute Fahrt.
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0: Okay, so 24 und hier ist gleich nicht mehr eure Elli Rolands. Ich gehe nach Hause, aber ich bin morgen schon wieder da für euch. Ab 6 in der Früh.
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14: Platz 1.
15: Geheimdienste decken russische Sabotagepläne in Armenien auf. Moskau versucht demnach verdeckt, die Parlamentswahlen im Juni zu beeinflussen. Mit gezielter Desinformation und Scheinstimmen soll der Westkurs sabotiert werden.
14: Platz 2.
15: Ex-Kanzler Sebastian Kurz teilt den deutschen Podcast heftig aus. Er beschuldigt die Grünen, das Justizministerium für politische Zwecke instrumentalisiert zu haben. Seine Attacken stießen jedoch umgehend auf scharfe Gegenkritik.
14: Platz 3.
15: Teenager trennt sich bei brutalem Raub auf der Donauinsel Finger ab. Ein 16-jähriger Angreifer attackierte einen WC-Wart mit einem Messer. Im folgenden Gerangel schnitt er sich ungeschickt das eigene Zeigefingerglied ab.
14: Platz 4.
15: Neue Anklage gegen Signa-Gründer René Benko rückt immer näher. Die WKStA hat zwei Vorhabensberichte fertiggestellt und an die Oberbehörden übermittelt. Es geht um den Verdacht auf schweren Betrug und illegale Vermögensverschiebungen.
14: Platz 5.
15: Und Schauspieler Felix von Jascherow steigt überraschend bei GZSZ aus. Nach 25 Jahren verlässt das Urgestein die RTL-Soap freiwillig. Der 43-Jährige plant, sich fortan lukrativeren Reality-Formaten und TV-Shows zu widmen.
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17: Warm und sonnig geht's in den Freitagabend. Überall bleibt's trocken und auch in der Nacht lange klar, bei Tiefstwerten zwischen 17 und 7 Grad. In der Früh, da kommen dann im Norden erste Wolken ins Land. Die bringen dann morgen am Samstag unbeständigeres Wetter mit. Im Laufe des Tages wird die Luft dann immer drückender und die Sonne muss sich dann den Himmel mit dichteren Wolken teilen. Vor allem im Norden und im Osten entladen sich dann später auch einige kräftige Gewitter. Die Höchstwerte morgen zwischen 24 und 32 Grad.
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1: Nico Santos. All-Time High. 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
4: 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Sapphire.

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1: 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All-Time High. 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